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1: Der erste Teil unserer Sendung Hoher Funk für Alt und Jung ist beendet. Sie hörten das Großorchester und den Chor des Kreisten Breslau in Leitung Ernst von der Stücke. Die Kapelle Willi Steiner, Inge Festen Sopran, Oskar Röhling Tenor und Walter Lindemann Fagott. Nach dem Nachrichtendienst setzen wir unsere Sendung fort.

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0: 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Ist es die Sonne hoch im Norden?
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20:03. 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
0: 这才是。
1: Eine herrliche Sprache, so kurz und prägnant. 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